0: Hier ist San Francisco, ja?
1: Also, es ist jetzt auf 45.
0: Veuillez
1: conclure les deux.

Was haben wir jetzt denn? Jetzt kann ich die Müsse verantworten.

0: Also das war das Rettungsfahrzeug der Navigationsfahrzeug, wo halt der Hochschalt in der Ampel sendet.
1: So, auf den Ansicht.

Also ich kann auch auf jeden Fall noch bei mir reporten, die Fußballer, Marianne, über Telefon, Herz, Ruhe, 9, 9, 9, 9, 9, 9, 9, 9, 9, 9, 9, 9, 9, 9, 9, 9, 9, 9, 9, 9, 9, 9, 9, 9, 9, 9, 9, 9, 9, 9, 9, 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

0: Wie viel Treffen erzielen Sie schon?
1: Auf alle 1,30 Meter ist ein Prix, es ist wie die Vechelle oder die Pont.
0: À votre discrétion, mais au moins deux ponts.
1: On fait 4 pieds de 5 francs canadiens.

0: Ja, kannst du mir was sagen, ne?
1: Was
0: soll ich jetzt noch sagen? Ja, kannst du mir was sagen, ne? Ja, du bist jetzt die Wahl, die man mal hat.
1: Ich hab ja auch

0: Sie dürfen es sagen. Das wäre der Tag von Hummel, die Kommunikation.
1: Danke, Herr Hartwig, der Tag von Hummel.

0: ぬるさそうやとさ。
1: そう、
0: Das Ketosatal und das sind die Distanzes, weil nimmer da ist, der Name, der Nachbusch, der Orientation, an der Realität, der Karte, leer.